0: Ja, auf die Hänger, das ist wirklich zu verändern.
1: You receive 12 o'clock.